0: Arbeitgeber hatten 3,5% angeboten. NRW-Gesundheitsminister Laumann fordert, Hitzewarnungen deutlich ernster zu nehmen. Das Robert-Koch-Institut schätzt, dass während der Hitzewelle im Juni bundesweit über 5000 Menschen an den Folgen der Hitze gestorben sind. Die Hitzewelle habe gezeigt, wie gefährlich extreme Temperaturen sein können, so Laumann.
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0: In der Nacht bleibt es warm und überwiegend trocken. Der Sommer hält an. Im Norden wird es am Dienstag freundlich bei rund 28 Grad und kaum Regenrisiko. Ein schöner Sommertag. Im Süden wechselhafter. Bei Temperaturen um 29 Grad steigt die Regenwahrscheinlichkeit auf 40%. Vereinzelte Schauer sind möglich. Im Osten ähnliches Bild wie im Süden. Bei rund 25 Grad und 70% Regenwahrscheinlichkeit muss verbreitet mit Schauern gerechnet werden. Im Westen bleibt es am wärmsten und trockensten, bis zu 32 Grad und nur 20% Regenwahrscheinlichkeit.
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1: Mit Julia Fritz. Beim Autobauer Volkswagen könnten deutlich mehr Stellen gestrichen werden als bislang bekannt. Konzernchef Blume hält weltweit bis zu 50.000 gestrichene Jobs für möglich. Um das zu verhindern, müssten dringend die Arbeitskosten gesenkt werden, so Blume. Wie viele Stellen tatsächlich wegfallen, ist noch offen. Rauchen wird teurer und offenbar stärker als geplant. Laut Redaktionsnetzwerk Deutschland soll der Preis für eine Schachtel Zigaretten bis 2030 schrittweise auf 11,78 Euro steigen. Rund 40 Cent mehr als ursprünglich vorgesehen. Mit dem Flugzeug zu reisen wird immer kostspieliger. In den ersten 6 Monaten des Jahres sind die Flugpreise im Schnitt um 8,5% gestiegen. Besonders teurer geworden sind Flüge nach Mittelamerika und ins europäische Ausland. Billiger wurden dagegen Verbindungen nach Afrika. Pauschalreisende kommen etwas günstiger davon. Im Tarifstreit im Einzelhandel haben Arbeitgeber die Verhandlungen in Bayern, Rheinland-Pfalz, dem Saarland und Berlin-Brandenburg abgesagt. Sie werfen der Gewerkschaft Verdi vor, eine Einigung in Baden-Württemberg gezielt verhindert zu haben. Verdi weist das zurück und fordert weiterhin 7% mehr Lohn. Die Arbeitgeber hatten 3,5% angeboten. NRW-Gesundheitsminister Laumann fordert, Hitzewarnungen deutlich ernster zu nehmen. Das Robert-Koch-Institut schätzt, dass während der Hitzewelle im Juni bundesweit über 5000 Menschen an den Folgen der Hitze gestorben sind. Die Hitzewelle habe gezeigt, wie gefährlich extreme Temperaturen sein können, so Laumann.
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1: In der Nacht bleibt es warm und überwiegend trocken. Der Sommer hält an. Im Norden wird es am

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1: Mit Julia Fritz. Beim Autobauer Volkswagen könnten deutlich mehr Stellen gestrichen werden als bislang bekannt. Konzernchef Blume hält weltweit bis zu 50.000 gestrichene Jobs für möglich. Um das zu verhindern, müssten dringend die Arbeitskosten gesenkt werden, so Blume. Wie viele Stellen tatsächlich wegfallen, ist noch offen. Rauchen wird teurer und offenbar stärker als geplant. Laut Redaktionsnetzwerk Deutschland soll der Preis für eine Schachtel Zigaretten bis 2030 schrittweise auf 11,78 Euro steigen. Rund 40 Cent mehr als ursprünglich vorgesehen. Mit dem Flugzeug zu reisen wird immer kostspieliger. In den ersten 6 Monaten des Jahres sind die Flugpreise im Schnitt um 8,5% gestiegen. Besonders teurer geworden sind Flüge nach Mittelamerika und ins europäische Ausland. Billiger wurden dagegen Verbindungen nach Afrika. Pauschalreisende kommen etwas günstiger davon. Im Tarifstreit im Einzelhandel haben Arbeitgeber die Verhandlungen in Bayern, Rheinland-Pfalz, dem Saarland und Berlin-Brandenburg abgesagt. Sie werfen der Gewerkschaft Verdi vor, eine Einigung in Baden-Württemberg gezielt verhindert zu haben. Verdi weist das zurück und fordert weiterhin 7% mehr Lohn. Die Arbeitgeber hatten 3,5% angeboten. NRW-Gesundheitsminister Laumann fordert, Hitzewarnungen deutlich ernster zu nehmen. Das Robert-Koch-Institut schätzt, dass während der Hitzewelle im Juni bundesweit über 5000 Menschen an den Folgen der Hitze gestorben sind. Die Hitzewelle habe gezeigt, wie gefährlich extreme Temperaturen sein können, so Laumann.
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1: In der Nacht bleibt es warm und überwiegend trocken. Der Sommer hält an. Im Norden wird es am Dienstag freundlich bei rund 28 Grad und kaum Regenrisiko. Ein schöner Sommertag. Im Süden wechselhafter. Bei Temperaturen um 29 Grad steigt die Regenwahrscheinlichkeit auf 40%. Vereinzelte Schauer sind möglich. Im Osten ähnliches Bild wie im Süden. Bei rund 25 Grad und 70% Regenwahrscheinlichkeit muss verbreitet mit Schauern gerechnet werden. Im Westen bleibt es am wärmsten und trockensten. Bis zu 32 Grad und nur 20% Regenwahrscheinlichkeit.

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1: Mit Julia Fritz. Beim Autobauer Volkswagen könnten deutlich mehr Stellen gestrichen werden als bislang bekannt. Konzernchef Blume hält weltweit bis zu 50.000 gestrichene Jobs für möglich. Um das zu verhindern, müssten dringend die Arbeitskosten gesenkt werden, so Blume. Wie viele Stellen tatsächlich wegfallen, ist noch offen. Rauchen wird teurer und offenbar stärker als geplant. Laut Redaktionsnetzwerk Deutschland soll der Preis für eine Schachtel Zigaretten bis 2030 schrittweise auf 11,78 Euro steigen. Rund 40 Cent mehr als ursprünglich vorgesehen. Mit dem Flugzeug zu reisen wird immer kostspieliger. In den ersten 6 Monaten des Jahres sind die Flugpreise im Schnitt um 8,5% gestiegen. Besonders teurer geworden sind Flüge nach Mittelamerika und ins europäische Ausland. Billiger wurden dagegen Verbindungen nach Afrika. Pauschalreisende kommen etwas günstiger davon. Im Tarifstreit im Einzelhandel haben Arbeitgeber die Verhandlungen in Bayern, Rheinland-Pfalz, dem Saarland und Berlin-Brandenburg abgesagt. Sie werfen der Gewerkschaft Verdi vor, eine Einigung in Baden-Württemberg gezielt verhindert zu haben. Verdi weist das zurück und fordert weiterhin 7% mehr Lohn. Die Arbeitgeber hatten 3,5% angeboten. NRW-Gesundheitsminister Laumann fordert, Hitzewarnungen deutlich ernster zu nehmen. Das Robert-Koch-Institut schätzt, dass während der Hitzewelle im Juni bundesweit über 5000 Menschen an den Folgen der Hitze gestorben sind. Die Hitzewelle habe gezeigt, wie gefährlich extreme Temperaturen sein können, so Laumann.
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1: In der Nacht bleibt es warm und überwiegend trocken. Der Sommer hält an. Im Norden wird es am Dienstag freundlich bei rund 28 Grad und kaum Regenrisiko. Ein schöner Sommertag. Im Süden wechselhafter. Bei Temperaturen um 29 Grad steigt die Regenwahrscheinlichkeit auf 40%. Vereinzelte Schauer sind möglich. Im Osten ähnliches Bild wie im Süden. Bei rund 25 Grad und 70% Regenwahrscheinlichkeit muss verbreitet mit Schauern gerechnet werden. Im Westen bleibt es am wärmsten und trockensten. Bis zu 32 Grad und nur 20% Regenwahrscheinlichkeit.
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2: Mit Julia Fritz. Beim Autobauer Volkswagen könnten deutlich mehr Stellen gestrichen werden als bislang bekannt. Konzernchef Blume hält weltweit bis zu 50.000 gestrichene Jobs für möglich. Um das zu verhindern, müssten dringend die Arbeitskosten gesenkt werden, so Blume. Wie viele Stellen tatsächlich wegfallen, ist noch offen. Rauchen wird teurer und offenbar stärker als geplant. Laut Redaktionsnetzwerk Deutschland soll der Preis für eine Schachtel Zigaretten bis 2030 schrittweise auf 11,78 Euro steigen. Rund 40 Cent mehr als ursprünglich vorgesehen. Mit dem Flugzeug zu reisen wird immer kostspieliger. In den ersten 6 Monaten des Jahres sind die Flugpreise im Schnitt um 8,5% gestiegen. Besonders teurer geworden sind Flüge nach Mittelamerika und ins europäische Ausland. Billiger wurden dagegen Verbindungen nach Afrika. Pauschalreisende kommen etwas günstiger davon. Im Tarifstreit im Einzelhandel haben Arbeitgeber die Verhandlungen in Bayern, Rheinland-Pfalz, dem Saarland und Berlin-Brandenburg abgesagt. Sie werfen der Gewerkschaft Verdi vor, eine Einigung in Baden-Württemberg gezielt verhindert zu haben. Verdi weist das zurück und fordert weiterhin 7% mehr Lohn. Die Arbeitgeber hatten 3,5% angeboten. NRW-Gesundheitsminister Laumann fordert, Hitzewarnungen deutlich ernster zu nehmen. Das Robert-Koch-Institut schätzt, dass während der Hitzewelle im Juni bundesweit über 5000 Menschen an den Folgen der Hitze gestorben sind. Die Hitzewelle habe gezeigt, wie gefährlich extreme Temperaturen sein können, so Laumann.
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2: In der Nacht bleibt es warm und überwiegend trocken. Der Sommer hält an. Im Norden wird es am Dienstag freundlich bei rund 28 Grad und kaum Regenrisiko. Ein schöner Sommertag. Im Süden wechselhafter. Bei Temperaturen um 29 Grad steigt die Regenwahrscheinlichkeit auf 40%. Vereinzelte Schauer sind möglich. Im Osten ähnliches Bild wie im Süden. Bei rund 25 Grad und 70% Regenwahrscheinlichkeit muss verbreitet mit Schauern gerechnet werden. Im Westen bleibt es am wärmsten und trockensten. Bis zu 32 Grad und nur 20% Regenwahrscheinlichkeit.
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1: Mit Julia Fritz. 5 Jahre nach der verheerenden Flutkatastrophe in Rheinland-Pfalz und Nordrhein-Westfalen fordert die Caritas eine Neuaufstellung des Bevölkerungsschutzes. Deutschland sei zwar auf einem guten Weg, müsse aber noch deutlich besser werden, sagte Caritas-Vorstand Müller. Eine Warn-App helfe nur begrenzt, wenn Menschen nicht wüssten, was sie danach tun sollen. Der ADAC kritisiert den schlechten Zustand vieler Rastplätze an deutschen Autobahnen. Bei einer Stichprobe bekam fast die Hälfte der 50 getesteten unbewirtschafteten Anlagen die Note mangelhaft oder sehr mangelhaft. Besonders die Sanitäranlagen, aber auch Sicherheit und Aufenthaltsqualität seien verbesserungswürdig. Der ADAC sieht klaren Handlungsbedarf bei der zuständigen Autobahn GmbH. Die sogenannte Koalition der Willigen plant in den kommenden Monaten gemeinsame Militärmanöver in Nachbarländern der Ukraine. Das kündigte Frankreichs Präsident Macron nach einem Treffen an. Die multinationale Truppe soll einen möglichen Waffenstillstand absichern können. Bundeskanzler Merz nahm ebenfalls an dem Treffen teil, ließ aber offen, ob und wie sich Deutschland an den Manövern beteiligen wird. Eine Zigarettenpackung könnte bald im Schnitt mehr als 9 Euro kosten. Die SPD-Fraktion verteidigte die geplante Tabaksteuererhöhung als konsequente Präventionspolitik. Höhere Einnahmen könnten zudem dazu beitragen, steigende Zusatzbeiträge bei den gesetzlichen Krankenkassen zu vermeiden.
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1: Ein gespaltenes Wetterbild heute in Deutschland. Im Norden freundlich und warm bei rund 28 Grad, kaum Regenrisiko, ein schöner Sommertag. Im Süden wechselhafter, bei Temperaturen um 29 Grad, steinbeständigsten bei rund 25 Grad und 70% Regenwahrscheinlichkeit, muss verbreitet mit Schauern gerechnet werden. Im Westen am wärmsten und trockensten bis zu 32 Grad und nur 20% Regenwahrscheinlichkeit.

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1: Mit Julia Fritz. 5 Jahre nach der verheerenden Flutkatastrophe in Rheinland-Pfalz und Nordrhein-Westfalen fordert die Caritas eine Neuaufstellung des Bevölkerungsschutzes. Deutschland sei zwar auf einem guten Weg, müsse aber noch deutlich besser werden, sagte Caritas-Vorstand Müller. Eine Warn-App helfe nur begrenzt, wenn Menschen danach nicht wüssten, was sie tun sollen. Der ADAC kritisiert den schlechten Zustand vieler Rastplätze an deutschen Autobahnen. Bei einer Stichprobe bekam fast die Hälfte der 50 getesteten Anlagen die Note mangelhaft oder sehr mangelhaft. Besonders die Sanitäranlagen, aber auch Sicherheit und Aufenthaltsqualität seien verbesserungswürdig. Der ADAC sieht klaren Handlungsbedarf bei der zuständigen Autobahn GmbH. Die sogenannte Koalition der Willigen plant gemeinsame Militärmanöver in Nachbarländern der Ukraine. Das kündigte Frankreichs Präsident Macron nach einem Treffen an. Die multinationale Truppe soll einen möglichen Waffenstillstand absichern können. Bundeskanzler Merz nahm ebenfalls teil, ließ aber offen, ob und wie sich Deutschland beteiligen wird. Die SPD-Fraktion hat die geplante Tabaksteuererhöhung als konsequente Präventionspolitik verteidigt. Höhere Steuern könnten tabakbedingte Erkrankungen vermeiden helfen. Die Tabakbranche dagegen warnt, viele Raucher könnten auf den Schwarzmarkt ausweichen, sodass der Staat am Ende weniger einnehme.
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1: Ein gespaltenes Wetterbild heute in Deutschland. Im Norden freundlich und warm bei rund 28 Grad. 29 Grad steigt die Regenwahrscheinlichkeit auf 40%. Vereinzelte Schauer sind möglich. Im Osten

0: Am unbeständigsten, bei rund 25 Grad und 70% Regenwahrscheinlichkeit, muss verbreitet mit Schauern gerechnet werden. Im Westen am wärmsten und trockensten, bis zu 32 Grad und nur 20% Regenwahrscheinlichkeit.
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1: Mit Julia Fritz. 5 Jahre nach der verheerenden Flutkatastrophe in Rheinland-Pfalz und Nordrhein-Westfalen fordert die Caritas eine Neuaufstellung des Bevölkerungsschutzes. Deutschland sei zwar auf einem guten Weg, müsse aber noch deutlich besser werden, sagte Caritas-Vorstand Müller. Eine Warn-App helfe nur begrenzt, wenn Menschen danach nicht wüssten, was sie tun sollen. Der ADAC kritisiert den schlechten Zustand vieler Rastplätze an deutschen Autobahnen. Bei einer Stichprobe bekam fast die Hälfte der 50 getesteten Anlagen die Note mangelhaft oder sehr mangelhaft. Besonders die Sanitäranlagen, aber auch Sicherheit und Aufenthaltsqualität seien verbesserungswürdig. Der ADAC sieht klaren Handlungsbedarf bei der zuständigen Autobahn GmbH. Die sogenannte Koalition der Willigen plant gemeinsame Militärmanöver in Nachbarländern der Ukraine. Das kündigte Frankreichs Präsident Macron nach einem Treffen an. Die multinationale Truppe soll einen möglichen Waffenstillstand absichern können. Bundeskanzler Merz nahm ebenfalls teil, ließ aber offen, ob und wie sich Deutschland beteiligen wird. Die SPD-Fraktion hat die geplante Tabaksteuererhöhung als konsequente Präventionspolitik verteidigt. Höhere Steuern könnten tabakbedingte Erkrankungen vermeiden helfen. Die Tabakbranche dagegen warnt, viele Raucher könnten auf den Schwarzmarkt ausweichen, sodass der Staat am Ende weniger einnehme.
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1: Ein gespaltenes Wetterbild heute in Deutschland. Im Norden freundlich und warm bei rund 28 Grad, kaum Regenrisiko, ein schöner Sommertag. Im Süden wechselhafter. Bei Temperaturen um 29 Grad steigt die Regenwahrscheinlichkeit auf 40%. Vereinzelte Schauer sind möglich. Im Osten am unbeständigsten. Bei rund 25 Grad und 70% Regenwahrscheinlichkeit muss verbreitet mit Schauern gerechnet werden. Im Westen am wärmsten und trockensten bis zu 32 Grad und nur 20% Regenwahrscheinlichkeit.
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1: Mit Julia Fritz. 5 Jahre nach der verheerenden Flutkatastrophe in Rheinland-Pfalz und Nordrhein-Westfalen fordert die Caritas eine Neuaufstellung des Bevölkerungsschutzes. Deutschland sei zwar auf einem guten Weg, müsse aber noch deutlich besser werden, sagte Caritas-Vorstand Müller. Eine Warn-App helfe nur begrenzt, wenn Menschen nicht wüssten, was sie danach tun sollen. Der ADAC kritisiert den schlechten Zustand vieler Rastplätze an deutschen Autobahnen. Bei einer Stichprobe bekam fast die Hälfte der 50 getesteten unbewirtschafteten Anlagen die Note mangelhaft oder sehr mangelhaft. Besonders die Sanitäranlagen, aber auch Sicherheit und Aufenthaltsqualität seien verbesserungswürdig. Der ADAC sieht klaren Handlungsbedarf bei der zuständigen Autobahn GmbH. Die sogenannte Koalition der Willigen plant in den kommenden Monaten gemeinsame Militärmanöver in Nachbarländern der Ukraine. Das kündigte Frankreichs Präsident Macron nach einem Treffen an. Die multinationale Truppe soll einen möglichen Waffenstillstand absichern können. Bundeskanzler Merz nahm ebenfalls an dem Treffen teil, ließ aber offen, ob und wie sich Deutschland an den Manövern beteiligen wird. Eine Zigarettenpackung könnte bald im Schnitt mehr als 9 Euro kosten. Die SPD-Fraktion verteidigte die geplante Tabaksteuererhöhung als konsequente Präventionspolitik. Höhere Einnahmen könnten zudem dazu beitragen, steigende Zusatzbeiträge bei den gesetzlichen Krankenkassen zu vermeiden.
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1: Ein gespaltenes Wetterbild heute in Deutschland. Im Norden freundlich und warm bei rund 28 Grad, kaum Regenrisiko, ein schöner Sommertag. Im Süden wechselhafter. Bei Temperaturen um 29 Grad steigt die Regenwahrscheinlichkeit auf 40%. Vereinzelte Schauer sind möglich. Im Osten am unbeständigsten, bei rund 25 Grad und 70% Regenwahrscheinlichkeit, muss verbreitet mit Schauern gerechnet werden. Im Westen am wärmsten und trockensten, bis zu 32 Grad und nur 20% Regenwahrscheinlichkeit.
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1: Mit Julia Fritz. 5 Jahre nach der verheerenden Flutkatastrophe in Rheinland-Pfalz und Nordrhein-Westfalen fordert die Caritas eine Neuaufstellung des Bevölkerungsschutzes. Deutschland sei zwar auf einem guten Weg, müsse aber noch deutlich besser werden, sagte Caritas-Vorstand Müller. Eine Warn-App helfe nur begrenzt, wenn Menschen nicht wüssten, was sie danach tun sollen. Der ADAC kritisiert den schlechten Zustand vieler Rastplätze an deutschen Autobahnen. Bei einer Stichprobe bekam fast die Hälfte der 50 getesteten unbewirtschafteten Anlagen die Note mangelhaft oder sehr mangelhaft. Besonders die Sanitäranlagen, aber auch Sicherheit und Aufenthaltsqualität seien verbesserungswürdig. Der ADAC sieht klaren Handlungsbedarf bei der zuständigen Autobahn GmbH. Die sogenannte Koalition der Willigen plant in den kommenden Monaten gemeinsame Militärmanöver in Nachbarländern der Ukraine. Das kündigte Frankreichs Präsident Macron nach einem Treffen an. Die multinationale Truppe soll einen möglichen Waffenstillstand absichern können. Bundeskanzler Merz nahm ebenfalls an dem Treffen teil, ließ aber offen, ob und wie sich Deutschland an den Manövern beteiligen wird. Eine Zigarettenpackung könnte bald im Schnitt mehr als 9 Euro kosten. Die SPD-Fraktion verteidigte die geplante Tabaksteuererhöhung als konsequente Präventionspolitik. Höhere Einnahmen könnten zudem dazu beitragen, steigende Zusatzbeiträge bei den gesetzlichen Krankenkassen zu vermeiden.
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1: Ein gespaltenes Wetterbild heute in Deutschland. Im Norden freundlich und warm bei rund 28 Grad, kaum Regenrisiko, ein schöner Sommertag. Im Süden wechselhafter. Bei Temperaturen um 29 Grad steigt die Regenwahrscheinlichkeit auf 40%. Vereinzelte Schauer sind möglich. Im Osten am unbeständigsten, bei rund 25 Grad und 70% Regenwahrscheinlichkeit, muss verbreitet mit Schauern gerechnet werden. Im Westen am wärmsten und trockensten, bis zu 32 Grad und nur 20% Regenwahrscheinlichkeit.
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2: Mit Julia Fritz. 5 Jahre nach der verheerenden Flutkatastrophe in Rheinland-Pfalz und Nordrhein-Westfalen fordert die Caritas eine Neuaufstellung des Bevölkerungsschutzes. Deutschland sei zwar auf einem guten Weg, müsse aber noch deutlich besser werden, sagte Caritas-Vorstand Müller. Eine Warn-App helfe nur begrenzt, wenn Menschen danach nicht wüssten, was sie tun sollen. Der ADAC kritisiert den schlechten Zustand vieler Rastplätze an deutschen Autobahnen. Bei einer Stichprobe bekam fast die Hälfte der 50 getesteten Anlagen die Note mangelhaft oder sehr mangelhaft. Besonders die Sanitäranlagen, aber auch Sicherheit und Aufenthaltsqualität seien verbesserungswürdig. Der ADAC sieht klaren Handlungsbedarf bei der zuständigen Autobahn GmbH. Die sogenannte Koalition der Willigen plant gemeinsame Militärmanöver in Nachbarländern der Ukraine. Das kündigte Frankreichs Präsident Macron nach einem Treffen an. Die multinationale Truppe soll einen möglichen Waffenstillstand absichern können. Bundeskanzler Merz nahm ebenfalls teil, ließ aber offen, ob und wie sich Deutschland beteiligen wird. Die SPD-Fraktion hat die geplante Tabaksteuererhöhung als konsequente Präventionspolitik verteidigt. Höhere Steuern könnten tabakbedingte Erkrankungen vermeiden helfen. Die Tabakbranche dagegen warnt, viele Raucher könnten auf den Schwarzmarkt ausweichen, sodass der Staat am Ende weniger einnehme.
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2: Ein gespaltenes Wetterbild heute in Deutschland. Im Norden freundlich und warm bei rund 28 Grad, kaum Regenrisiko, ein schöner Sommertag. Im Süden wechselhafter. Bei Temperaturen um 29 Grad steigt die Regenwahrscheinlichkeit auf 40%. Vereinzelte Schauer sind möglich. Im Osten am unbeständigsten, bei rund 25 Grad und 70% Regenwahrscheinlichkeit, muss verbreitet mit Schauern gerechnet werden. Im Westen am wärmsten und trockensten, bis zu 32 Grad und nur 20% Regenwahrscheinlichkeit.
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1: Mit Julia Fritz. 5 Jahre nach der verheerenden Flutkatastrophe in Rheinland-Pfalz und Nordrhein-Westfalen fordert die Caritas eine Neuaufstellung des Bevölkerungsschutzes. Deutschland sei zwar auf einem guten Weg, müsse aber noch deutlich besser werden, sagte Caritas-Vorstand Müller. Eine Warn-App helfe nur begrenzt, wenn Menschen danach nicht wüssten, was sie tun sollen. Der ADAC kritisiert den schlechten Zustand vieler Rastplätze an deutschen Autobahnen. Bei einer Stichprobe bekam fast die Hälfte der 50 getesteten Anlagen die Note mangelhaft oder sehr mangelhaft. Besonders die Sanitäranlagen, aber auch Sicherheit und Aufenthaltsqualität seien verbesserungswürdig. Der ADAC sieht klaren Handlungsbedarf bei der zuständigen Autobahn GmbH. Die sogenannte Koalition der Willigen plant gemeinsame Militärmanöver in Nachbarländern der Ukraine. Das kündigte Frankreichs Präsident Macron nach einem Treffen an. Die multinationale Truppe soll einen möglichen Waffenstillstand absichern können. Bundeskanzler Merz nahm ebenfalls teil, ließ aber offen, ob und wie sich Deutschland beteiligen wird. Die SPD-Fraktion hat die geplante Tabaksteuererhöhung als konsequente Präventionspolitik verteidigt. Höhere Steuern könnten tabakbedingte Erkrankungen vermeiden helfen. Die Tabakbranche dagegen warnt, viele Raucher könnten auf den Schwarzmarkt ausweichen, sodass der Staat am Ende weniger einnehme.
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1: Ein gespaltenes Wetterbild heute in Deutschland. Im Norden freundlich und warm bei rund 28 Grad, kaum Regenrisiko, ein schöner Sommertag. Im Süden wechselhafter. Bei Temperaturen um 29 Grad steigt die Regenwahrscheinlichkeit auf 40%. Vereinzelte Schauer sind möglich. Im Osten am unbeständigsten, bei rund 25 Grad und 70% Regenwahrscheinlichkeit, muss verbreitet mit Schauern gerechnet werden. Im Westen am wärmsten und trockensten, bis zu 32 Grad und nur 20% Regenwahrscheinlichkeit.
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1: Mit Julia Fritz. Auf den Tag genau, 5 Jahre ist die verheerende Flutkatastrophe im Ahrtal her. 184 Menschen kamen damals in Rheinland-Pfalz und Nordrhein-Westfalen ums Leben. Die Caritas fordert eine komplette Neuaufstellung des Katastrophenschutzes. Vorstand Oliver Müller sagte, eine Warn-App helfe nichts, wenn die Menschen danach nicht wüssten, was zu tun sei. Zudem wüssten viele Orte gar nicht, dass auch sie von einer Flut getroffen werden könnten. Gegen mehrere Justizbeamte laufen in Nordrhein-Westfalen Ermittlungen. Die Polizei durchsucht Räume einer Justizvollzugsanstalt sowie Wohnungen in NRW und Rheinland-Pfalz. Im Fokus stehen Beamte, Inhaftierte und ehemalige Häftlinge der JVA Rheinbach. Ein ähnlicher Fall hatte sich erst im Mai in der JVA Euskirchen ereignet. Dort sollen Mitarbeiter regelrechte Bestechungsabos verkauft haben. Die SPD will Schlupflöcher bei der Erbschaftssteuer schließen. Generalsekretär Klüssendorf kündigte an, noch in diesem Jahr mit dem Koalitionspartner darüber verhandeln zu wollen. Konkret geht es um große Vermögen ab 26 Millionen Euro, die bislang nahezu steuerfrei vererbt werden können. Kleinere Erbschaften und mittelständische Unternehmen sollen dagegen entlastet werden. Bei der Fußball-WM bestreiten heute Abend ab 21 Uhr 2 Top-Favoriten das erste Halbfinale. Frankreich mit Superstar Kylian Mbappé ist bisher mit 6 Siegen aus 6 Spielen durch das Turnier marschiert. Europameister Spanien kassierte bisher nur einen Gegentreffer. Das Duell der besten Offensive gegen die beste Defensive verspricht ein Highlight zu werden.
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1: Ein gespaltenes Wetterbild heute in Deutschland. Im Norden freundlich und warm bei rund 28 Grad, kaum Regenrisiko, ein schöner Sommertag. Im Süden wechselhafter. Bei Temperaturen um 29 Grad steigt die Regenwahrscheinlichkeit auf 40%. Vereinzelte Schauer sind möglich. Im Osten am unbeständigsten. Bei rund 25 Grad und 70% Regenwahrscheinlichkeit muss verbreitet mit Schauern gerechnet werden. Im Westen am wärmsten und trockensten bis zu 32 Grad und nur 20% Regenwahrscheinlichkeit.
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1: Mit Julia Fritz. Auf den Tag genau, 5 Jahre ist die verheerende Flutkatastrophe im Ahrtal her. 184 Menschen kamen damals in Rheinland-Pfalz und Nordrhein-Westfalen ums Leben. Die Caritas fordert eine komplette Neuaufstellung des Katastrophenschutzes. Vorstand Oliver Müller sagte, eine Warn-App helfe nichts, wenn die Menschen danach nicht wüssten, was zu tun sei. Zudem wüssten viele Orte gar nicht, dass auch sie von einer Flut getroffen werden könnten. Gegen mehrere Justizbeamte laufen in Nordrhein-Westfalen Ermittlungen. Die Polizei durchsucht Räume einer Justizvollzugsanstalt sowie Wohnungen in NRW und Rheinland-Pfalz. Im Fokus stehen Beamte, Inhaftierte und ehemalige Häftlinge der JVA Rheinbach. Ein ähnlicher Fall hatte sich erst im Mai in der JVA Euskirchen ereignet. Dort sollen Mitarbeiter regelrechte Bestechungsabos verkauft haben. Die SPD will Schlupflöcher bei der Erbschaftssteuer schließen. Generalsekretär Klüssendorf kündigte an, noch in diesem Jahr mit dem Koalitionspartner darüber verhandeln zu wollen. Konkret geht es um große Vermögen ab 26 Millionen Euro, die bislang nahezu steuerfrei vererbt werden können. Kleinere Erbschaften und mittelständische Unternehmen sollen dagegen entlastet werden. Bei der Fußball-WM bestreiten heute Abend ab 21 Uhr 2 Top-Favoriten das erste Halbfinale. Frankreich mit Superstar Kylian Mbappé ist bisher mit 6 Siegen aus 6 Spielen durch das Turnier marschiert. Europameister Spanien kassierte bisher nur einen Gegentreffer. Das Duell der besten Offensive gegen die beste Defensive verspricht ein Highlight zu werden.
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1: Ein gespaltenes Wetterbild heute in Deutschland. Im Norden freundlich und warm bei rund 28 Grad, kaum Regenrisiko, ein schöner Sommertag. Im Süden wechselhafter, bei Temperaturen um 29 Grad steigt die Regenwahrscheinlichkeit auf 40%, vereinzelte Schauer sind möglich. Im Osten am unbeständigsten, bei rund 25 Grad und 70% Regenwahrscheinlichkeit, muss verbreitet mit Schauern gerechnet werden. Im Westen am wärmsten und trockensten, bis zu 32 Grad und nur 20% Regenwahrscheinlichkeit.
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1: Mit Julia Fritz. Nach der Messerattacke an einem Gymnasium in Schongau gibt es Hinweise auf ein extremistisches Motiv. Der 16-jährige mutmaßliche Täter hatte zwei ehemalige Mitschülerinnen mit einem Messer verletzt. Beide befinden sich weiterhin im Krankenhaus. In einem möglichen Schreiben des Täters fanden sich Beschimpfungen mehrerer Religionsgemeinschaften und Bevölkerungsgruppen. Ermittler prüfen zudem, ob die Tat per Livestream übertragen werden sollte. 5 Jahre nach der verheerenden Flutkatastrophe im Ahrtal hat Bundespräsident Steinmeier bei der Eröffnung einer Fotoausstellung den Zusammenhalt nach dem Unglück gewürdigt. Der Ort stehe nicht nur für eine furchtbare Katastrophe, sondern auch für Solidarität, Würde und Stolz, sagte er. Mehr als 180 Menschen kamen damals ums Leben. Der Wiederaufbau ist 5 Jahre später noch immer nicht abgeschlossen. Der bei einem Tigerangriff in Dölzig im Landkreis Nordsachsen verletzte Tierpfleger ist im Krankenhaus gestorben, offenbar ohne sich noch zu der Attacke äußern zu können. Das hat die Leipziger Staatsanwaltschaft mitgeteilt. Der 72-Jährige war am 17. Mai von einem Tiger der bekannten Dompteurin Carmen Zander angegriffen worden. Das Tier wurde von der Polizei erschossen, eine Obduktion des Pflegers wurde angeordnet. Deutschland darf nach einer Entscheidung der EU-Kommission 4 Halbleiteranlagen mit insgesamt fast 660 Millionen Euro fördern. Die Anlagen befinden sich in Nordrhein-Westfalen, Schleswig-Holstein, Hessen und Bayern. Die EU will ihren Anteil an der weltweiten Halbleiterfertigung bis 2030 auf 20% steigern.
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2: In der Nacht im Süden erstmal Schauer und Gewitter, ansonsten gering bewölkt, teilweise klar und 21 bis 16 Grad frisch. Im Nordosten 17 bis 12 Grad. Tagsüber sonnig, später leicht bewölkt, hier unter Schauer und Gewitter. Nachmittags und am Abend im Süden Quellwolken, teilweise Schauer und kräftige Gewitter. 27 bis 32 Grad, an den Küsten etwas kühler.
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1: Mit Julia Fritz. Nach der Messerattacke an einem Gymnasium in Schongau gibt es Hinweise auf ein extremistisches Motiv. Der 16-jährige mutmaßliche Täter hatte zwei ehemalige Mitschülerinnen mit einem Messer verletzt. Beide befinden sich weiterhin im Krankenhaus. In einem möglichen Schreiben des Täters fanden sich Beschimpfungen mehrerer Religionsgemeinschaften und Bevölkerungsgruppen. Ermittler prüfen zudem, ob die Tat per Livestream übertragen werden sollte. 5 Jahre nach der verheerenden Flutkatastrophe im Ahrtal hat Bundespräsident Steinmeier bei der Eröffnung einer Fotoausstellung den Zusammenhalt nach dem Unglück gewürdigt. Der Ort stehe nicht nur für eine furchtbare Katastrophe, sondern auch für Solidarität, Würde und Stolz, sagte er. Mehr als 180 Menschen kamen damals ums Leben. Der Wiederaufbau ist 5 Jahre später noch immer nicht abgeschlossen. Der bei einem Tigerangriff in Dölzig im Landkreis Nordsachsen verletzte Tierpfleger ist im Krankenhaus gestorben, offenbar ohne sich noch zu der Attacke äußern zu können. Das hat die Leipziger Staatsanwaltschaft mitgeteilt. Der 72-Jährige war am 17. Mai von einem Tiger der bekannten Dompteurin Carmen Zander angegriffen worden. Das Tier wurde von der Polizei erschossen, eine Obduktion des Pflegers wurde angeordnet. Deutschland darf nach einer Entscheidung der EU-Kommission 4 Halbleiteranlagen mit insgesamt fast 660 Millionen Euro fördern. Die Anlagen befinden sich in Nordrhein-Westfalen, Schleswig-Holstein, Hessen und Bayern. Die EU will ihren Anteil an der weltweiten Halbleiterfertigung bis 2030 auf 20% steigern.
2: 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In der Nacht im Süden erstmal Schauer und Gewitter, ansonsten gering bewölkt, teilweise klar und 21 bis 16 Grad frisch. Im Nordosten 17 bis 12 Grad. Tagsüber sonnig, später leicht bewölkt, hier und da Schauer und Gewitter. Nachmittags und am Abend im Süden Quellwolken, teilweise Schauer und kräftige Gewitter. 27 bis 32 Grad, an den Küsten etwas kühler.
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1: Mit Julia Fritz. Auf den Tag genau, 5 Jahre ist die verheerende Flutkatastrophe im Ahrtal her. 184 Menschen kamen damals in Rheinland-Pfalz und Nordrhein-Westfalen ums Leben. Die Caritas fordert eine komplette Neuaufstellung des Katastrophenschutzes. Vorstand Oliver Müller sagte, eine Warn-App helfe nichts, wenn die Menschen danach nicht wüssten, was zu tun sei. Zudem wüssten viele Orte gar nicht, dass auch sie von einer Flut getroffen werden könnten. Gegen mehrere Justizbeamte laufen in Nordrhein-Westfalen Ermittlungen. Die Polizei durchsucht Räume einer Justizvollzugsanstalt sowie Wohnungen in NRW und Rheinland-Pfalz. Im Fokus stehen Beamte, Inhaftierte und ehemalige Häftlinge der JVA Rheinbach. Ein ähnlicher Fall hatte sich erst im Mai in der JVA Euskirchen ereignet. Dort sollen Mitarbeiter regelrechte Bestechungsabos verkauft haben. Die SPD will Schlupflöcher bei der Erbschaftssteuer schließen. Generalsekretär Klüssendorf kündigte an, noch in diesem Jahr mit dem Koalitionspartner darüber verhandeln zu wollen. Konkret geht es um große Vermögen ab 26 Millionen Euro, die bislang nahezu steuerfrei vererbt werden können. Kleinere Erbschaften und mittelständische Unternehmen sollen dagegen entlastet werden. Bei der Fußball-WM bestreiten heute Abend ab 21 Uhr 2 Top-Favoriten das erste Halbfinale. Frankreich mit Superstar Kylian Mbappé ist bisher mit 6 Siegen aus 6 Spielen durch das Turnier marschiert. Europameister Spanien kassierte bisher nur einen Gegentreffer. Das Duell der besten Offensive gegen die beste Defensive verspricht ein Highlight zu werden.
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2: In der Nacht im Süden erstmal Schauer und Gewitter, ansonsten gering bewölkt, teilweise klar und 21 bis 16 Grad frisch. Im Nordosten 17 bis 12 Grad. Tagsüber sonnig, später leicht bewölkt, hier unter Schauer und Gewitter. Nachmittags und am Abend im Süden Quellwolken, teilweise Schauer und kräftige Gewitter. 27 bis 32 Grad, an den Küsten etwas kühler.
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1: Mit Julia Fritz. Auf den Tag genau, 5 Jahre ist die verheerende Flutkatastrophe im Ahrtal her. 184 Menschen kamen damals in Rheinland-Pfalz und Nordrhein-Westfalen ums Leben. Die Caritas fordert eine komplette Neuaufstellung des Katastrophenschutzes. Vorstand Oliver Müller sagte, eine Warn-App helfe nichts, wenn die Menschen danach nicht wüssten, was zu tun sei. Zudem wüssten viele Orte gar nicht, dass auch sie von einer Flut getroffen werden könnten. Gegen mehrere Justizbeamte laufen in Nordrhein-Westfalen Ermittlungen. Die Polizei durchsucht Räume einer Justizvollzugsanstalt sowie Wohnungen in NRW und Rheinland-Pfalz. Im Fokus stehen Beamte, Inhaftierte und ehemalige Häftlinge der JVA Rheinbach. Ein ähnlicher Fall hatte sich erst im Mai in der JVA Euskirchen ereignet. Dort sollen Mitarbeiter regelrechte Bestechungsabos verkauft haben. Die SPD will Schlupflöcher bei der Erbschaftssteuer schließen. Generalsekretär Klüssendorf kündigte an, noch in diesem Jahr mit dem Koalitionspartner darüber verhandeln zu wollen. Konkret geht es um große Vermögen ab 26 Millionen Euro, die bislang nahezu steuerfrei vererbt werden können. Kleinere Erbschaften und mittelständische Unternehmen sollen dagegen entlastet werden. Bei der Fußball-WM bestreiten heute Abend ab 21 Uhr 2 Top-Favoriten das erste Halbfinale. Frankreich mit Superstar Kylian Mbappé ist bisher mit 6 Siegen aus 6 Spielen durch das Turnier marschiert. Europameister Spanien kassierte bisher nur einen Gegentreffer. Das Duell der besten Offensive gegen die beste Defensive verspricht ein Highlight zu werden.
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2: In der Nacht im Süden erstmal Schauer und Gewitter, ansonsten gering bewölkt, teilweise klar und 21 bis 16 Grad frisch. Im Nordosten 17 bis 12 Grad. Tagsüber sonnig, später leicht bewölkt, hier unter Schauer und Gewitter. Nachmittags und am Abend im Süden Quellwolken, teilweise Schauer und kräftige Gewitter. 27 bis 32 Grad, an den Küsten etwas kühler.
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1: Mit Julia Fritz. Nach der Messerattacke an einem Gymnasium in Schongau gibt es Hinweise auf ein extremistisches Motiv. Der 16-jährige mutmaßliche Täter hatte zwei ehemalige Mitschülerinnen mit einem Messer verletzt. Beide befinden sich weiterhin im Krankenhaus. In einem möglichen Schreiben des Täters fanden sich Beschimpfungen mehrerer Religionsgemeinschaften und Bevölkerungsgruppen. Ermittler prüfen zudem, ob die Tat per Livestream übertragen werden sollte. 5 Jahre nach der verheerenden Flutkatastrophe im Ahrtal hat Bundespräsident Steinmeier bei der Eröffnung einer Fotoausstellung den Zusammenhalt nach dem Unglück gewürdigt. Der Ort stehe nicht nur für eine furchtbare Katastrophe, sondern auch für Solidarität, Würde und Stolz, sagte er. Mehr als 180 Menschen kamen damals ums Leben. Der Wiederaufbau ist 5 Jahre später noch immer nicht abgeschlossen. Der bei einem Tigerangriff in Dölzig im Landkreis Nordsachsen verletzte Tierpfleger ist im Krankenhaus gestorben. Offenbar ohne sich noch zu der Attacke äußern zu können. Das hat die Leipziger Staatsanwaltschaft mitgeteilt. Der 72-Jährige war am 17. Mai von einem Tiger der bekannten Dompteurin Carmen Zander angegriffen worden. Das Tier wurde von der Polizei erschossen. Eine Obduktion des Pflegers wurde angeordnet. Deutschland darf nach einer Entscheidung der EU-Kommission 4 Halbleiteranlagen mit insgesamt fast 660 Millionen Euro fördern. Die Anlagen befinden sich in Nordrhein-Westfalen, Schleswig-Holstein, Hessen und Bayern. Die EU will ihren Anteil an der weltweiten Halbleiterfertigung bis 2030 auf 20% steigern.
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2: In der Nacht im Süden erstmal Schauer und Gewitter, ansonsten gering bewölkt, teilweise klar und 21 bis 16 Grad frisch. Im Nordosten 17 bis 12 Grad. Tagsüber sonnig, später leicht bewölkt, hier und da Schauer und Gewitter. Nachmittags und am Abend im Süden Quellwolken, teilweise Schauer und kräftige Gewitter. 27 bis 32 Grad, an den Küsten etwas kühler.
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1: Mit Julia Fritz. Nach der Messerattacke an einem Gymnasium in Schongau gibt es Hinweise auf ein extremistisches Motiv. Der 16-jährige mutmaßliche Täter hatte zwei ehemalige Mitschülerinnen mit einem Messer verletzt. Beide befinden sich weiterhin im Krankenhaus. In einem möglichen Schreiben des Täters fanden sich Beschimpfungen mehrerer Religionsgemeinschaften und Bevölkerungsgruppen. Ermittler prüfen zudem, ob die Tat per Livestream übertragen werden sollte. 5 Jahre nach der verheerenden Flutkatastrophe im Ahrtal hat Bundespräsident Steinmeier bei der Eröffnung einer Fotoausstellung den Zusammenhalt nach dem Unglück gewürdigt. Der Ort stehe nicht nur für eine furchtbare Katastrophe, sondern auch für Solidarität, Würde und Stolz, sagte er. Mehr als 180 Menschen kamen damals ums Leben. Der Wiederaufbau ist 5 Jahre später noch immer nicht abgeschlossen. Der bei einem Tigerangriff in Dölzig im Landkreis Nordsachsen verletzte Tierpfleger ist im Krankenhaus gestorben. Offenbar ohne sich noch zu der Attacke äußern zu können. Das hat die Leipziger Staatsanwaltschaft mitgeteilt. Der 72-Jährige war am 17. Mai von einem Tiger der bekannten Dompteurin Carmen Zander angegriffen worden. Das Tier wurde von der Polizei erschossen. Eine Obduktion des Pflegers wurde angeordnet. Deutschland darf nach einer Entscheidung der EU-Kommission 4 Halbleiteranlagen mit insgesamt fast 660 Millionen Euro fördern. Die Anlagen befinden sich in Nordrhein-Westfalen, Schleswig-Holstein, Hessen und Bayern. Die EU will ihren Anteil an der weltweiten Halbleiterfertigung bis 2030 auf 20% steigern.
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2: In der Nacht im Süden erstmal Schauer und Gewitter, ansonsten gering bewölkt, teilweise klar und 21 bis 16 Grad frisch. Im Nordosten 17 bis 12 Grad. Tagsüber sonnig, später leicht bewölkt, hier unter Schauer und Gewitter. Nachmittags und am Abend im Süden Quellwolken, teilweise Schauer und kräftige Gewitter. 27 bis 32 Grad, an den Küsten etwas kühler.
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1: Mit Julia Fritz. Nach der Messerattacke an einem Gymnasium in Schongau gibt es Hinweise auf ein extremistisches Motiv. Der 16-jährige mutmaßliche Täter hatte zwei ehemalige Mitschülerinnen mit einem Messer verletzt. Beide befinden sich weiterhin im Krankenhaus. In einem möglichen Schreiben des Täters fanden sich Beschimpfungen mehrerer Religionsgemeinschaften und Bevölkerungsgruppen. Ermittler prüfen zudem, ob die Tat per Livestream übertragen werden sollte. 5 Jahre nach der verheerenden Flutkatastrophe im Ahrtal hat Bundespräsident Steinmeier bei der Eröffnung einer Fotoausstellung den Zusammenhalt nach dem Unglück gewürdigt. Der Ort stehe nicht nur für eine furchtbare Katastrophe, sondern auch für Solidarität, Würde und Stolz, sagte er. Mehr als 180 Menschen kamen damals ums Leben. Der Wiederaufbau ist 5 Jahre später noch immer nicht abgeschlossen. Der bei einem Tigerangriff in Dölzig im Landkreis Nordsachsen verletzte Tierpfleger ist im Krankenhaus gestorben, offenbar ohne sich noch zu der Attacke äußern zu können. Das hat die Leipziger Staatsanwaltschaft mitgeteilt. Der 72-Jährige war am 17. Mai von einem Tiger der bekannten Dompteurin Carmen Zander angegriffen worden. Das Tier wurde von der Polizei erschossen, eine Obduktion des Pflegers wurde angeordnet. Deutschland darf nach einer Entscheidung der EU-Kommission 4 Halbleiteranlagen mit insgesamt fast 660 Millionen Euro fördern. Die Anlagen befinden sich in Nordrhein-Westfalen, Schleswig-Holstein, Hessen und Bayern. Die EU will ihren Anteil an der weltweiten Halbleiterfertigung bis 2030 auf 20% steigern.
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2: In der Nacht im Süden erstmal Schauer und Gewitter, ansonsten gering bewölkt, teilweise klar und 21 bis 16 Grad frisch. Im Nordosten 17 bis 12 Grad. Tagsüber sonnig, später leicht bewölkt, hier und da Schauer und Gewitter. Nachmittags und am Abend im Süden Quellwolken, teilweise Schauer und kräftige Gewitter. 27 bis 32 Grad, an den Küsten etwas kühler.
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1: Mit Julia Fritz. Nach der Messerattacke an einem Gymnasium in Schongau gibt es Hinweise auf ein extremistisches Motiv. Der 16-jährige mutmaßliche Täter hatte zwei ehemalige Mitschülerinnen mit einem Messer verletzt. Beide befinden sich weiterhin im Krankenhaus. In einem möglichen Schreiben des Täters fanden sich Beschimpfungen mehrerer Religionsgemeinschaften und Bevölkerungsgruppen. Ermittler prüfen zudem, ob die Tat per Livestream übertragen werden sollte. 5 Jahre nach der verheerenden Flutkatastrophe im Ahrtal hat Bundespräsident Steinmeier bei der Eröffnung einer Fotoausstellung den Zusammenhalt nach dem Unglück gewürdigt. Der Ort stehe nicht nur für eine furchtbare Katastrophe, sondern auch für Solidarität, Würde und Stolz, sagte er. Mehr als 180 Menschen kamen damals ums Leben. Der Wiederaufbau ist 5 Jahre später noch immer nicht abgeschlossen. Der bei einem Tigerangriff in Dölzig im Landkreis Nordsachsen verletzte Tierpfleger ist im Krankenhaus gestorben, offenbar ohne sich noch zu der Attacke äußern zu können. Das hat die Leipziger Staatsanwaltschaft mitgeteilt. Der 72-Jährige war am 17. Mai von einem Tiger der bekannten Dompteurin Carmen Zander angegriffen worden. Das Tier wurde von der Polizei erschossen, eine Obduktion des Pflegers wurde angeordnet. Deutschland darf nach einer Entscheidung der EU-Kommission 4 Halbleiteranlagen mit insgesamt fast 660 Millionen Euro fördern. Die Anlagen befinden sich in Nordrhein-Westfalen, Schleswig-Holstein, Hessen und Bayern. Die EU will ihren Anteil an der weltweiten Halbleiterfertigung bis 2030 auf 20% steigern.
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2: In der Nacht im Süden erstmal Schauer und Gewitter, ansonsten gering bewölkt, teilweise klar und 21 bis 16 Grad frisch. Im Nordosten 17 bis 12 Grad. Tagsüber sonnig, später leicht bewölkt, hier unter Schauer und Gewitter. Nachmittags und am Abend im Süden Quellwolken, teilweise Schauer und kräftige Gewitter. 27 bis 32 Grad, an den Küsten etwas kühler.
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1: Mit Julia Fritz. Nach der Messerattacke an einem Gymnasium in Schongau gibt es Hinweise auf ein extremistisches Motiv. Der 16-jährige mutmaßliche Täter hatte zwei ehemalige Mitschülerinnen mit einem Messer verletzt. Beide befinden sich weiterhin im Krankenhaus. In einem möglichen Schreiben des Täters fanden sich Beschimpfungen mehrerer Religionsgemeinschaften und Bevölkerungsgruppen. Ermittler prüfen zudem, ob die Tat per Livestream übertragen werden sollte. 5 Jahre nach der verheerenden Flutkatastrophe im Ahrtal hat Bundespräsident Steinmeier bei der Eröffnung einer Fotoausstellung den Zusammenhalt nach dem Unglück gewürdigt. Der Ort stehe nicht nur für eine furchtbare Katastrophe, sondern auch für Solidarität, Würde und Stolz, sagte er. Mehr als 180 Menschen kamen damals ums Leben. Der Wiederaufbau ist 5 Jahre später noch immer nicht abgeschlossen. Der bei einem Tigerangriff in Dölzig im Landkreis Nordsachsen verletzte Tierpfleger ist im Krankenhaus gestorben. Offenbar ohne sich noch zu der Attacke äußern zu können. Das hat die Leipziger Staatsanwaltschaft mitgeteilt. Der 72-Jährige war am 17. Mai von einem Tiger der bekannten Dompteurin Carmen Zander angegriffen worden. Das Tier wurde von der Polizei erschossen, eine Obduktion des Pflegers wurde angeordnet. Deutschland darf nach einer Entscheidung der EU-Kommission 4 Halbleiteranlagen mit insgesamt fast 660 Millionen Euro fördern. Die Anlagen befinden sich in Nordrhein-Westfalen, Schleswig-Holstein, Hessen und Bayern. Die EU will ihren Anteil an der weltweiten Halbleiterfertigung bis 2030 auf 20% steigern.
2: 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In der Nacht im Süden erstmal Schauer und Gewitter, ansonsten gering bewölkt, teilweise klar und 21 bis 16 Grad frisch. Im Nordosten 17 bis 12 Grad. Tagsüber sonnig, später leicht bewölkt, hier und da Schauer und Gewitter. Nachmittags und am Abend im Süden Quellwolken, teilweise Schauer und kräftige Gewitter. 27 bis 32 Grad, an den Küsten etwas kühler.
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1: Mit Julia Fritz. Nach der Messerattacke an einem Gymnasium in Schongau gibt es Hinweise auf ein extremistisches Motiv. Der 16-jährige mutmaßliche Täter hatte zwei ehemalige Mitschülerinnen mit einem Messer verletzt. Beide befinden sich weiterhin im Krankenhaus. In einem möglichen Schreiben des Täters fanden sich Beschimpfungen mehrerer Religionsgemeinschaften und Bevölkerungsgruppen. Ermittler prüfen zudem, ob die Tat per Livestream übertragen werden sollte. 5 Jahre nach der verheerenden Flutkatastrophe im Ahrtal hat Bundespräsident Steinmeier bei der Eröffnung einer Fotoausstellung den Zusammenhalt nach dem Unglück gewürdigt. Der Ort stehe nicht nur für eine furchtbare Katastrophe, sondern auch für Solidarität, Würde und Stolz, sagte er. Mehr als 180 Menschen kamen damals ums Leben. Der Wiederaufbau ist 5 Jahre später noch immer nicht abgeschlossen. Der bei einem Tigerangriff in Dölzig im Landkreis Nordsachsen verletzte Tierpfleger ist im Krankenhaus gestorben. Offenbar ohne sich noch zu der Attacke äußern zu können. Das hat die Leipziger Staatsanwaltschaft mitgeteilt. Der 72-Jährige war am 17. Mai von einem Tiger der bekannten Dompteurin Carmen Zander angegriffen worden. Das Tier wurde von der Polizei erschossen, eine Obduktion des Pflegers wurde angeordnet. Deutschland darf nach einer Entscheidung der EU-Kommission 4 Halbleiteranlagen mit insgesamt fast 660 Millionen Euro fördern. Die Anlagen befinden sich in Nordrhein-Westfalen, Schleswig-Holstein, Hessen und Bayern. Die EU will ihren Anteil an der weltweiten Halbleiterfertigung bis 2030 auf 20% steigern.
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2: In der Nacht im Süden erstmal Schauer und Gewitter, ansonsten gering bewölkt, teilweise klar und 21 bis 16 Grad frisch. Im Nordosten 17 bis 12 Grad. Tagsüber sonnig, später leicht bewölkt, hier unter Schauer und Gewitter. Nachmittags und am Abend im Süden Quellwolken, teilweise Schauer und kräftige Gewitter. 27 bis 32 Grad, an den Küsten etwas kühler.
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1: Mit Julia Fritz. Nach der Messerattacke an einem Gymnasium in Schongau gibt es Hinweise auf ein extremistisches Motiv. Der 16-jährige mutmaßliche Täter hatte zwei ehemalige Mitschülerinnen mit einem Messer verletzt. Beide befinden sich weiterhin im Krankenhaus. In einem möglichen Schreiben des Täters fanden sich Beschimpfungen mehrerer Religionsgemeinschaften und Bevölkerungsgruppen. Ermittler prüfen zudem, ob die Tat per Livestream übertragen werden sollte. 5 Jahre nach der verheerenden Flutkatastrophe im Ahrtal hat Bundespräsident Steinmeier bei der Eröffnung einer Fotoausstellung den Zusammenhalt nach dem Unglück gewürdigt. Der Ort stehe nicht nur für eine furchtbare Katastrophe, sondern auch für Solidarität, Würde und Stolz, sagte er. Mehr als 180 Menschen kamen damals ums Leben. Der Wiederaufbau ist 5 Jahre später noch immer nicht abgeschlossen. Der bei einem Tigerangriff in Dölzig im Landkreis Nordsachsen verletzte Tierpfleger ist im Krankenhaus gestorben. Offenbar ohne sich noch zu der Attacke äußern zu können. Das hat die Leipziger Staatsanwaltschaft mitgeteilt. Der 72-Jährige war am 17. Mai von einem Tiger der bekannten Dompteurin Carmen Zander angegriffen worden. Das Tier wurde von der Polizei erschossen. Eine Obduktion des Pflegers wurde angeordnet. Deutschland darf nach einer Entscheidung der EU-Kommission 4 Halbleiteranlagen mit insgesamt fast 660 Millionen Euro fördern. Die Anlagen befinden sich in Nordrhein-Westfalen, Schleswig-Holstein, Hessen und Bayern. Die EU will ihren Anteil an der weltweiten Halbleiterfertigung bis 2030 auf 20% steigern.
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2: In der Nacht im Süden erstmal Schauer und Gewitter, ansonsten gering bewölkt, teilweise klar und 21 bis 16 Grad frisch. Im Nordosten 17 bis 12 Grad. Tagsüber sonnig, später leicht bewölkt, hier und da Schauer und Gewitter. Nachmittags und am Abend im Süden Quellwolken, teilweise Schauer und kräftige Gewitter. 27 bis 32 Grad, an den Küsten etwas kühler.
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